0: diesem Jahr beteiligten sich nach Angaben der Veranstalter 60 Vereine, Initiativen und Kollektive. St. Pauli und Heidenheim steigen aus der Fußball-Bundesliga ab. Am letzten Spieltag unterlag Heidenheim gegen Mainz mit 0:2. St. Pauli verlor 1:3 gegen den zuvor punktgleichen VfL Wolfsburg, der sich damit in die Relegation retten konnte.
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0: 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Es ist 3 Uhr.
1: Ich bin Hendrik Daum. Nachdem in der norditalienischen Stadt Modena ein Mann mit einem Auto in eine Gruppe von Menschen gefahren ist, haben die Behörden vor kurzem weitere Details bekannt gegeben. Demnach ist unter den Schwerverletzten auch eine deutsche Touristin. Insgesamt wurden 8 Menschen verletzt, 4 davon schwer. Die Hintergründe des Vorfalls sind noch unklar. Der mutmaßliche Täter, ein etwa 30 Jahre alter Mann, wurde festgenommen. Die AfD steigt in einer INSA-Umfrage für die Bild am Sonntag auf 29%, den höchsten je auf Bundesebene für sie gemessenen Wert. Die Union dagegen fällt gegenüber der Vorwoche um einen Punkt auf 22% zurück. Tine Klimach mit den Einzelheiten.
2: Nicht nur die Union büßt ein, auch die SPD verliert einen Punkt und könnte im theoretischen Fall einer Bundestagswahl nur noch mit 12% rechnen. Zusammen erreichen Schwarz-Rot damit nur noch 34%. Die Grünen legen leicht zu und steigen auf 14%. Es ist ihr bester Wert beim INSA-Institut seit 2,5 Jahren. Im Herbst stehen 3 Landtagswahlen an, in Sachsen-Anhalt, Mecklenburg-Vorpommern und Berlin.
1: Bulgarien hat zum ersten Mal den Eurovision Song Contest gewonnen. Die 27-jährige Sängerin Dara erhielt in Wien für ihren Party-Hit Bangaranga die mit Abstand meisten Punkte. Den 2. Rang belegte Israel vor Rumänien. Für Deutschland gab es erneut ein enttäuschendes Ergebnis. Sängerin Sarah Engels landete mit ihrem Lied Fire auf dem 3. Platz. Der FC Bayern hat die Bundesliga-Saison mit einem 5:1-Sieg gegen Köln abgeschlossen und damit auch einen neuen Torrekord aufgestellt. 122 Treffer waren es in dieser Spielzeit. Die Bayern feierten mit Meisterschale und Bierdusche. Am letzten Spieltag gibt es aber auch lange Gesichter, denn jetzt steht auch fest, wer in die 2. Liga absteigen muss. Heidenheim verlor gegen Mainz mit 0:2 und St. Pauli verlor 1:3 gegen den zuvor punktgleichen VfL Wolfsburg, der sich damit in die Relegation retten konnte.
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1: Ich bin Hendrik Daum. Bulgarien hat zum ersten Mal den Eurovision Song Contest gewonnen. Die 27-jährige Sängerin Dara erhielt in Wien für ihren Partyhit Banga Runga die mit Abstand meisten Punkte. Den zweiten Rang belegte Israel vor Rumänien. Für Deutschland gab es erneut ein enttäuschendes Ergebnis. Sängerin Sarah Engels landete mit ihrem Song Fire auf dem drittletzten Platz. Nachdem in der norditalienischen Stadt Modena ein Mann mit einem Auto in eine Gruppe von Menschen gefahren ist, haben die Behörden weitere Details bekannt gegeben. Demnach ist unter den Schwerverletzten auch eine deutsche Touristin. Insgesamt wurden 8 Menschen verletzt, 4 davon schwer. Die Hintergründe des Vorfalls sind noch unklar. Der mutmaßliche Täter, ein etwa 30 Jahre alter Mann, wurde festgenommen. Die Weltgesundheitsorganisation hat wegen des Ebola-Ausbruchs in der Demokratischen Republik Kongo und in Uganda eine internationale Gesundheitsnotlage ausgerufen. Mit diesem Schritt will die WHO Nachbarländer in erhöhte Alarmbereitschaft versetzen und die Unterstützung der internationalen Gemeinschaft mobilisieren. Es handelt sich jedoch um keinen Pandemie-Alarm, stellte die WHO klar. Die Fußball-Bundesliga ist für diese Saison passé. Der letzte Spieltag bot vor allem im Abstiegskampf Spannung pur. Am Ende müssen St. Pauli und Heidenheim die erste Liga verlassen. Pia Wegner berichtet.
2: Weiterkämpfen können die Wolfsburger. Die haben bei St. Pauli mit 3:1 gewonnen und sich damit die Relegation gesichert. Der Kiez-Club hingegen spielt kommende Saison in Liga 2, genauso wie die Heidenheimer, die gegen Mainz 0:2 verloren haben. Ein 2:2 zwischen Frankfurt und Stuttgart bedeutete für den VfB das letzte Champions-League-Ticket. Für die Eintracht wiederum sind damit die Europapokalträume geplatzt. Freiburg sicherte sich nämlich Rang 7 und das durch ein 4:1 gegen Leipzig.
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1: Ich bin Hendrik Daum. Einen schönen guten Morgen. Bulgarien hat zum ersten Mal den Eurovision Song Contest gewonnen. Die 27-jährige Sängerin Dara erhielt in Wien für ihren Partyhit Banga Runga die mit Abstand meisten Punkte. Den zweiten Rang belegte Israel vor Rumänien. Für Deutschland gab es erneut ein enttäuschendes Ergebnis. Sängerin Sarah Engels landete mit ihrem Song Fire auf dem drittletzten Platz. Nachdem in der norditalienischen Stadt Modena ein Mann mit einem Auto in eine Gruppe von Menschen gefahren ist, haben die Behörden in der Nacht weitere Details bekannt gegeben. Demnach ist unter den Schwerverletzten auch eine deutsche Touristin. Insgesamt wurden 8 Menschen verletzt, 4 davon schwer. Die Hintergründe des Vorfalls sind noch unklar. Der mutmaßliche Täter, ein etwa 30 Jahre alter Mann, wurde festgenommen. Mehr Lärm für München. So heißt ein Bündnis, das seit 12 Jahren in der Landeshauptstadt zur sogenannten Krachparade aufruft. Am Abend haben sich fast 20.000 Menschen daran beteiligt. Mehrere Dutzend Musikmobile und rollende Bühnen waren für den Lärm verantwortlich. Die 60 Vereine hinter dem Bündnis fordern mehr Unterstützung für Musiker und Subkultur in München und sie protestieren gegen die hohen Mieten. Der deutsche Meister FC Bayern hat die Bundesliga-Saison mit einem 5:1-Sieg gegen Köln abgeschlossen und damit auch einen neuen Torrekord aufgestellt. 122 Treffer waren es in dieser Spielzeit. Kapitän Manuel Neuer nahm in der heimischen Arena die Meisterschale in Empfang und heute wird dann mit den Fans auf dem Münchner Marienplatz weitergefeiert. Aber es flossen auch Tränen am letzten Spieltag. Heidenheim und St. Pauli steigen ab in die zweite Liga. Wolfsburg konnte sich noch in die Relegation retten.
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2: Ich bin Moritz Einzel. Guten Morgen. Bulgarien hat zum ersten Mal den Eurovision Song Contest gewonnen. Die 27-jährige Sängerin Dara erhielt in Wien für ihren Partyhit Bangaranga die mit Abstand meisten Punkte. Auf dem zweiten Rang landete Israel vor Rumänien. Lange Gesichter dagegen mal wieder bei den deutschen Fans. Sängerin Sarah Engels landete mit ihrem Song Fire auf dem drittletzten Platz. Nachdem in der norditalienischen Stadt Modena ein Mann mit einem Auto in eine Gruppe von Menschen gerast ist, haben die Behörden in der Nacht weitere Details bekannt gegeben. Demnach ist unter den 4 Schwerverletzten auch eine deutsche Touristin. Die Hintergründe des Vorfalls sind noch unklar. Der mutmaßliche Täter, ein etwa 30 Jahre alter Mann, wurde festgenommen. Die Weltgesundheitsorganisation hat wegen des Ebola-Ausbruchs in der Demokratischen Republik Kongo und in Uganda eine internationale Gesundheitsnotlage ausgerufen. Mit diesem Schritt will die WHO Nachbarländer in erhöhte Alarmbereitschaft versetzen und die Unterstützung der internationalen Gemeinschaft mobilisieren. Es handle sich jedoch um keinen Pandemiealarm, stellte die WHO klar. Die Fußball-Bundesliga ist für diese Saison passé. Der letzte Spieltag bot vor allem im Abstiegskampf Spannung pur. Am Ende müssen sich St. Pauli und Heidenheim aus der ersten Liga verabschieden. Pia Wegner berichtet.
3: Weiterkämpfen können die Wolfsburger. Die haben bei St. Pauli mit 3:1 gewonnen und sich damit die Relegation gesichert. Der Kiez-Club hingegen spielt kommende Saison in Liga 2, genauso wie die Heidenheimer, die gegen Mainz 0:2 verloren haben. Ein 2:2 zwischen Frankfurt und Stuttgart bedeutete für den VfB das letzte Champions-League-Ticket. Für die Eintracht wiederum sind damit die Europapokalträume geplatzt. Freiburg sicherte sich nämlich Rang 7 und das durch ein 4:1 gegen Leipzig.
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1: Ich bin Moritz Einzel. Guten Morgen.

0: Mit diesen Klängen hat Bulgarien den 70. Eurovision Song Contest gewonnen. Die Sängerin Dara erhielt bei der Live-Show in Wien mit ihrem Partyhit Bangaranga die mit Abstand meisten Punkte. Platz 2 belegte Israel vor Rumänien. Germany 12 Points hieß es zwar, aber eben insgesamt 12 Punkte für Deutschland. Ein enttäuschendes Ergebnis für Sarah Engels mit ihrem Lied Fire.
1: Wir haben alles gemacht, was in unserer Macht steht, und alles andere entscheiden dann die Sterne oder wer auch immer. Aber auf jeden Fall, ich fand's mega, hier dabei zu sein.
0: Engels in der ARD. Der deutsche Beitrag landete am Ende auf Platz 23 von 25. Eine internationale Gesundheitsnotlage hat die Weltgesundheitsorganisation ausgerufen. Grund ist der Ebola-Ausbruch in der Demokratischen Republik Kongo und in Uganda. Die WHO will unter anderem Nachbarländer in erhöhte Alarmbereitschaft versetzen. In Modena in Norditalien ist ein Mann mit einem Auto in eine Menschengruppe gerast. Eine der vier Schwerverletzten ist eine Touristin aus Deutschland. Der etwa 30-jährige Fahrer wurde festgenommen. Er versuchte mit einem Messer in der Hand zu fliehen. Die Hintergründe sind noch unklar. St. Pauli und Heidenheim steigen aus der Fußball-Bundesliga ab. Heidenheim verlor am letzten Spieltag 0:2 gegen Mainz, St. Pauli 1:3 gegen Wolfsburg. Die Wölfe damit in der Relegation. Yannick Gerhardt bei DAZN.
2: Viele haben uns schon abgeschrieben. Jetzt haben wir die Chance, über die Relegation uns in der Bundesliga zu halten. Deswegen freuen wir uns heute sehr.
0: Die weiteren Ergebnisse: Frankfurt-Stuttgart 2:2, Leverkusen-HSV 1:1, Gladbach-Hoffenheim 4:0, Freiburg-Leipzig 4:1, Union-Berlin-Augsburg 4:0, Bremen-Dortmund 0:2 und die Bayern bekamen nach einem 5:1 gegen Köln die Meisterschale.
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1: Ich bin Moritz Einzel. Guten Morgen. Bulgarien ist der Sieger des Eurovision Song Contest in diesem Jahr. Die Sängerin Dara hat den Wettbewerb in Wien für sich entschieden mit dem Partyhit Bangaranga.
2: It's unbelievable. It's unbelievable. I don't even know what's going on right now. I think Bangaranga is going on.
1: Das sagte Dara im ARD-Interview. Platz 2 ging an Israel, Rang 3 an Rumänien. Deutschland belegte nur den drittletzten Platz mit dem Lied Fire von Sarah Engels, die sich aber trotzdem sehr zufrieden zeigte.
3: Es war Wahnsinn. Also ich hatte so viel Spaß und ich bin so happy, dass ich es richtig genießen konnte. Ich hatte Spaß um mein Leben und ich hätte es am liebsten nochmal gemacht.
1: Am Rande des ESC-Finales kam es zu anti-israelischen Demonstrationen. Die Polizei nahm 14 Menschen fest, die an einer nicht angemeldeten Versammlung teilnahmen. In Würzburg endet heute der Deutsche Katholikentag mit einem Abschlussgottesdienst. Die Feier auf dem Residenzplatz beginnt um 10 Uhr. Mehrere tausend Menschen werden erwartet. Der Katholikentag steht unter dem Leitwort »Hab Mut, steh auf«. Ebola-Ausbruch in Zentralafrika. Die Weltgesundheitsorganisation hat deswegen eine internationale Gesundheitsnotlage ausgerufen. In der Demokratischen Republik Kongo und in Uganda sind bereits 80 Menschen am Ebola-Virus gestorben. Heidenheim und St. Pauli sind aus der Fußball-Bundesliga abgestiegen. Heidenheim verlor am letzten Spieltag 0:2 gegen Mainz, St. Pauli 1:3 gegen Wolfsburg. Die Wölfe retteten sich in die Relegation. Der FC Bayern bekam nach einem 5:1 gegen Köln die Meisterschale. Joshua Kimmich bei The Zone.
4: In dieser Saison waren wir sehr, sehr konstant auf einem sehr hohen Niveau. Natürlich war nicht alles perfekt, nicht alles optimal, aber ich würde sagen, sehr vieles war gut.
1: Außerdem spielten Frankfurt, Stuttgart 2:2, Leverkusen HSV 1:1, Gladbach Hoffenheim 4:0, Freiburg Leipzig 4:1, Union Berlin Augsburg 4:0 und Bremen Dortmund 0:2.
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1: Ich bin Moritz Einzel. Guten Morgen.
2: Welcome to the riot. It's Bangaranga!
1: Jawohl, Bangaranga. Das ist der Sound gewesen des Eurovision Song Contest in Wien in diesem Jahr. Für Bulgarien hat die 27-jährige Sängerin Dara mit diesem Party-Hit den Wettbewerb mit deutlichem Vorsprung gewonnen. Der ESC findet damit nächstes Jahr in Bulgarien statt. Nicht besonders gut gelaufen ist es mal wieder für den deutschen Beitrag. Nur auf dem drittletzten Platz landete der Song Fire von Sarah Engels.
3: Ich glaube, für Deutschland ist es kein Geheimnis, dass wir es immer schwer haben beim Eurovision. Deswegen, ich sag mal, hat es mich jetzt auch nicht unbedingt überrascht, das Ergebnis.
1: Hinter Bulgarien landete Israel auf dem zweiten Platz, Rumänien wurde Dritter. In der Demokratischen Republik Kongo und in Uganda ist das Ebola-Virus ausgebrochen. Die WHO hat deswegen eine internationale Gesundheitsnotlage ausgerufen. Es sind bereits 80 Menschen in der Region an Ebola gestorben. In Modena ist ein Mann mit einem Auto in eine Menschengruppe gefahren. Unter den Schwerverletzten ist den italienischen Behörden zufolge auch eine deutsche Touristin. Insgesamt wurden 8 Menschen verletzt. Der mutmaßliche Täter, ein 30-Jähriger, wurde festgenommen. Die Saison in der Fußball-Bundesliga ist vorbei. Nach dem letzten Spieltag ist klar, St. Pauli und Heidenheim müssen runter in Liga 2. Heidenheim verlor 0:2 gegen Mainz. Spieler Patrick Meinka sah aber nicht nur Schlechtes im Abstieg.
4: Wir haben es geschafft, nochmal eine gewisse Euphorie hervorzubringen und nochmal um diesen Relegationsplatz zu kämpfen.
1: Mainka bei The Zone. St. Pauli verlor 1:3 gegen Wolfsburg, der VfL damit in der Relegation. Die weiteren Ergebnisse: Frankfurt-Stuttgart 2:2, Leverkusen-HSV 1:1, Gladbach-Hoffenheim 4:0, Freiburg-Leipzig 4:1, Union Berlin-Augsburg 4:0, Bremen-Dortmund 0:2 und die Bayern bekamen nach einem 5:1 gegen Köln die Meisterschale.
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1: Ich bin Moritz Einzel. Mit einem Schlussgottesdienst geht heute der Deutsche Katholikentag zu Ende. Zehntausende Gläubige sind in Würzburg dabei gewesen und auch einiger hoher Besuch aus der Politik war vor Ort. Florian Klaus berichtet.
2: Hab Mut, steh auf. Dieser Aufruf stand über dem Katholikentag in diesem Jahr. Von vornherein war klar, dass die gesellschaftlichen Krisen und Herausforderungen in der Welt auch in Würzburg präsent sein würden. So forderte etwa Bundespräsident Steinmeier gesellschaftliche Gegenwehr gegen Extremismus. Kanzler Merz war bei seinem Besuch mit Demonstranten konfrontiert. Dabei ging es vor allem um seine Klimapolitik. Aber natürlich ging es auf dem Katholikentag auch um direkt kirchliche Themen, etwa darum, wie es mit dem Reformweg weitergehen soll.
1: Deutschland und der Eurovision Song Contest, das war in diesem Jahr mal wieder keine Erfolgsgeschichte. Aber trotz ihrer schlechten Platzierung in Wien hat die deutsche Vertreterin Sarah Engels eine positive Botschaft verbreitet.
3: Ich möchte nicht, dass Deutschland traurig ist, weil ich habe in den letzten 2-3 Tagen so viele positive Nachrichten bekommen und wirklich das Gefühl gehabt, dass Deutschland hinter mir steht. Und es ist ein so, so schönes Gefühl.
1: Mit ihrem Song Fire war Engels auf den drittletzten Platz gekommen. Der ESC-Sieg ging in diesem Jahr an Bulgarien. Deutschland hat noch woanders schlecht abgeschnitten, nämlich in einer Studie zum Wohlbefinden von Kindern. Da gab es nur Platz 25 von 37 bewerteten Ländern, teilte das UN-Kinderhilfswerk in Köln mit. Die ersten 3 Plätze belegen die Niederlande, Dänemark und Frankreich. In einem Abstiegsendspiel in der zweiten Fußball-Bundesliga ist Fürth heute zum Siegen verdammt. Die Franken empfangen den direkten Rivalen Düsseldorf. Gewinnt Fürth nicht, geht die Spielvereinigung runter in die dritte Liga. Anstoß ist um 15.30 Uhr. Bereits am Mittag feiert in München der FC Bayern seine deutsche Meisterschaft auf dem Marienplatz. Oberbürgermeister Krause lädt die Bayern ins Rathaus ein.
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1: Ich bin Moritz Einzel. Mitten in der norditalienischen Stadt Modena ist gestern ein Auto in eine Menschenmenge gerast. Es gibt mehrere Schwerverletzte, darunter auch eine deutsche Touristin, das sagte der Bürgermeister der Stadt. Der Bericht von Claudia Wächter.
2: Es war der blanke Horror, sagen Augenzeugen. Hier können die Bilder einfach nicht vergessen. Menschen fliegen regelrecht durch die Luft, Panik bricht aus. Am Ende der Wahnsinnsfahrt versucht der Täter noch zu fliehen. Mit einem Messer in der Hand. Passanten können ihn aber stoppen und der Polizei übergeben. Einen etwa 30-jährigen Italiener, der schon einmal in psychiatrischer Behandlung war. Warum er in die Gruppe raste, ist aber noch unklar. Im Moment gehen die Ermittler hier aber nicht von einem Terrorakt aus.
1: Die Ukraine hat in der Nacht groß angelegte Drohnenangriffe auf Russland ausgeführt. Die russischen Streitkräfte teilten mit, es seien mehr als 550 ukrainische Drohnen abgewehrt worden. Bei ukrainischen Angriffen auf die Region um die Hauptstadt Moskau seien mindestens 3 Menschen ums Leben gekommen. Deutschland hat in einer internationalen Studie zum Kinderwohl Platz 25 von 37 bewerteten Ländern belegt. Damit bleibe Deutschland hinter seinen Möglichkeiten zurück, teilte das UN-Kinderhilfswerk in Köln mit. Auf den ersten 3 Plätzen liegen die Niederlande, Dänemark und Frankreich. Xabi Alonso wird neuer Trainer des FC Chelsea. Das hat der Clubweltmeister aus London bestätigt. Alonso erhält bei den Blues einen Vertrag bis 2030. Nach seiner erfolgreichen Spielerkarriere führte Alonso Bayer Leverkusen vor 2 Jahren zur deutschen Fußballmeisterschaft, zum Pokalsieg und ins Europa-League-Finale. Anschließend ging Alonso zu Real Madrid, wo der 44-Jährige aber Anfang dieses Jahres entlassen wurde.
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1: Ich bin Moritz Einsinn. In einer internationalen Vergleichsstudie zum Kinderwohl landet Deutschland weit hinten auf Platz 25 von 37 bewerteten Ländern. Das hat das UN-Kinderhilfswerk mitgeteilt. Um das Wohlbefinden von Kindern und Jugendlichen zu vergleichen, wurden etwa die Armutsquote, das Bildungsniveau sowie körperliche und mentale Gesundheit betrachtet. Die ersten drei Plätze belegen die Niederlande, Dänemark und Frankreich. Abschluss des Katholikentags in Würzburg. Tausende Menschen sind zu einem Open-Air-Gottesdienst zusammengekommen. Dabei erinnerte der Vorsitzende der Deutschen Bischofskonferenz Wilmer an die humanitäre Krise im Sudan. Die Welt brenne, aber sie sei nicht verloren, sagte Wilmer. Der 104. Katholikentag stand unter dem Motto »Hab Mut, steh auf«. Wegen Brandgefahr haben Rettungskräfte einen Zug in Traunstein evakuiert. Laut dem Bayerischen Roten Kreuz ging um kurz nach 5 Uhr der Großalarm ein. Trotz der frühen Stunde seien 200 Fahrgäste in dem Zug gewesen, der von Salzburg nach München unterwegs war. Laut BRK waren die Bremsen eines Wagens so heiß geworden, dass ein Brand befürchtet wurde. Die Passagiere wurden vorübergehend in einer Turnhalle untergebracht. Der Münchner Marienplatz erstrahlt wieder in Rot und Weiß. Die Fußballer des FC Bayern München feiern zusammen mit ihren Fans die 35. Deutsche Meisterschaft. Und dieses Mal trifft ein Grüner auf die Roten, berichtet Pia Wegner.
2: Keine Woche offiziell im Amt hat nämlich der neue Oberbürgermeister Dominik Krause erstmals den Rekordmeister in seinen Hallen zu Gast. Standesgemäß wird sich ins Goldene Buch der Stadt eingetragen und gegen 13.30 Uhr soll das Meisterteam dann samt Schale den Balkon betreten. Dieses Mal wird allerdings ohne die weiblichen Kolleginnen gefeiert. Deren Double-Party steigt dann morgen ab 15.30 Uhr.
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1: Ich bin Moritz Einzel. Mehr Engagement für Frieden und Menschlichkeit. Dazu hat der Vorsitzende der Deutschen Bischofskonferenz Wilmer zum Abschluss des Katholikentags in Würzburg aufgerufen. Bei einem Freiluftgottesdienst sagte Wilmer, die Kirche müsse hinausgehen, mitten ins Chaos und ins Leid dieser Welt.
2: Die Welt brennt, ja, aber sie ist nicht verloren. Denn Gott schenkt uns die Kraft, Geduld und Ausdauer.
1: Insbesondere verwies Bischof Wilmer auf die humanitäre Lage im Sudan. Solche Brandherde lösche man nicht durch Zuschauen. Zum ersten Mal seit Anfang März ist Diesel wieder billiger als die günstigste gängige Benzinsorte E10. Im bundesweiten Tagesdurchschnitt hat ein Liter Diesel gestern 1,99 Euro gekostet. Ein Liter E10 ein kleines bisschen mehr, teilte der ADAC mit. Anfang April war Diesel zwischenzeitlich mehr als 25 Cent teurer als E10. In der Demokratischen Republik Kongo ist das Ebola-Fieber ausgebrochen. Die Hilfsorganisation Ärzte ohne Grenzen bereitet jetzt einen Großeinsatz vor. Aktuell gäbe es 336 Verdachtsfälle und 88 Todesfälle. Verantwortlich ist ein Ebola-Virusstamm, für den es laut WHO keinen zugelassenen Impfstoff gibt. Nach einer völlig verkorksten Saison kämpft Fürth gegen den Abstieg aus der zweiten Fußball-Bundesliga. Im letzten Saisonspiel geht's heute Nachmittag gegen den direkten Konkurrenten Düsseldorf um alles oder nichts. Fürths Trainer Heiko Vogel.
3: Es ist ein Endspiel, bei dem man keinen Pokal überreicht bekommt, aber wo es darum geht, ein ganz elementares Ziel zu erreichen.
1: Das Kleeblatt braucht einen Sieg gegen Düsseldorf, um noch eine Chance auf den Klassenerhalt zu haben. Anstoß ist um 15.30 Uhr. Nürnberg tritt gleichzeitig in Hannover an.
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0: vorbehalten war. Erstmals wird die Bayernmannschaft vom neuen Münchner Oberbürgermeister Krause empfangen. Zum Abschluss des Katholikentags in Würzburg hat der Vorsitzende der Deutschen Bischofskonferenz Wilmer mehr Engagement für Frieden und Menschlichkeit gefordert. Bei einem Freiluftgottesdienst sagte Wilmer, die Welt brenne, aber sie sei nicht verloren, denn Gott schenke uns Kraft, Geduld und Ausdauer.
1: Also, wartet nicht, zögert nicht, schaut hin, packt an, geht los, habt Mut, steh auf. Amen.
0: Insbesondere verwies Bischof Wilmer auf die humanitäre Lage im Sudan. Solche Brandherde lösche man nicht durch Zuschauen. In einer internationalen Vergleichsstudie zum Kinderwohl landet Deutschland weit hinten auf Platz 25 von 37 bewerteten Ländern. Das hat das UN-Kinderhilfswerk mitgeteilt. Um das Wohlbefinden von Kindern und Jugendlichen zu vergleichen, wurden etwa die Armutsquote, das Bildungsniveau sowie körperliche und mentale Gesundheit betrachtet. Die ersten drei Plätze belegen die Niederlande, Dänemark und Frankreich. Wegen Brandgefahr haben Rettungskräfte einen Zug in Traunstein evakuiert. Laut dem Bayerischen Roten Kreuz ging um kurz nach 5 Uhr der Großalarm ein. Trotz der frühen Stunde seien 200 Fahrgäste in dem Zug gewesen, der von Salzburg nach München unterwegs war. Laut BRK waren die Bremsen eines Wagens so heiß geworden, dass ein Brand befürchtet wurde. Die Passagiere wurden vorübergehend in einer Turnhalle untergebracht.
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1: Ich bin Fabian Schaffer. Der Marienplatz in München erstrahlt in Rot und Weiß. Tausende Fans feiern die 35. deutsche Fußballmeisterschaft des FC Bayern. Das Team von Trainer Vincent Kompany zeigt sich auf dem Rathausbalkon mit der Meisterschale, die den Bayern gestern nach dem 5:1-Sieg gegen Köln übergeben.

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1: Ich bin Fabian Schaffer. Der FC Bayern feiert in München seine Meisterschaft in der Fußball-Bundesliga auf dem Marienplatz. Bevor die Spieler auf den Rathausbalkon traten, um sich von den Fans bejubeln zu lassen, wurden sie von Oberbürgermeister Krause empfangen. Der lobte den FC Bayern anschließend als Aushängeschild der Stadt. Deutschland belegt beim Wohlbefinden von Kindern nur Platz 25 von 37 Ländern. Das zeigt eine Studie des UN-Kinderhilfswerks. Spitzenreiter sind die Niederlande, Dänemark und Frankreich. Auch in ärmeren Ländern wie Rumänien, Ungarn und der Slowakei wachsen Kinder unter besseren Bedingungen auf als in Deutschland, heißt es dort. Feuerwehr und Sanitäter haben in Traunstein einen aus Kroatien kommenden Nachtzug evakuiert. Gemeldet worden war ein Brand, der sich dann jedoch als qualmende Bremse herausstellte. Laut Feuerwehr wurden 250 Fahrgäste evakuiert. Der Zugverkehr

0: Auf dem vielbefahrenen Streckenabschnitt zwischen Salzburg und München wurde für eine Stunde eingestellt. Mit einer Auftaktniederlage gegen Finnland ist die deutsche Eishockey-Nationalmannschaft in die WM in der Schweiz gestartet. Im zweiten Spiel gegen Lettland heute sollen jetzt die ersten wichtigen Punkte her. Pia Wegner mit den Einzelheiten.
1: Lettland gilt neben Ungarn, Österreich und Großbritannien zu den Gruppengegnern, gegen die Deutschland laut Erwartungslage punkten muss. Sonst wird es mit der Viertelfinalqualifikation schwierig. Außerdem hat die DEB-Auswahl in dieser Partie direkt die Chance, die Auftaktniederlage schnell vergessen zu machen.
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1: Ich bin Fabian Schaffer. Deutschland schneidet beim Wohlbefinden von Kindern nicht gut ab. Es liegt nur auf Platz 25 von 37 Ländern, zeigt eine UNICEF-Studie. Besonders alarmierend, nur 60% der 15-Jährigen erreichen die Mindestkompetenz in Lesen und Mathe. Der Abstand zwischen armen und reichen Familien ist groß. Bei benachteiligten Jugendlichen schaffen nur 46% die Grundkompetenzen, bei Wohlhabenden 90%. Etwa 900 Programmpunkte und zehntausende Besucher. Beim Deutschen Katholikentag in Würzburg ist in den letzten Tagen einiges los gewesen. Mit einem Schlussgottesdienst ist die Veranstaltung heute zu Ende gegangen. Florian Klaus berichtet.
2: Die Welt brennt, aber sie ist nicht verloren. Mit diesen Worten hat der Vorsitzende der Deutschen Bischofskonferenz Wilmer zum Engagement für Frieden und Menschlichkeit aufgerufen. Er sagte in Würzburg, Gott schenke Kraft, Geduld und Ausdauer.
3: Also, wartet nicht, zögert nicht, schaut hin, packt an, geht los, habt Mut, steh auf. Amen.
1: Ein defekter Tankwagen hat in Aschaffenburg eine vorübergehende Sperrung des Bahnhofs ausgelöst. Demnach war aus einem in der Nacht abgestellten Güterwagen Methanol ausgelaufen, so die Bundespolizei in Würzburg. Ein Lokführer bemerkte das am Vormittag und meldete den Defekt. Ein größeres Aufgebot von Polizei, Feuerwehr und Spezialkräften rückte an. Der Bahnhof wurde gesperrt und das Problem schnell behoben. Die Fußballer des FC Bayern haben ihre 35. deutsche Meisterschaft

0: mit den Fans auf dem Münchner Marienplatz gefeiert. Standesgemäß wurde das Team vom neuen Oberbürgermeister Krause empfangen. Anschließend wurde auf dem Rathausbalkon die Meisterschale in die Höhe gereckt. Gestern hatten die Münchner sich mit einem 5:1-Sieg gegen Köln aus der Saison verabschiedet.
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1: Ich bin Fabian Schaffer. Lederhosen, ein Meer aus Rot und Weiß und mittendrin die glänzende Meisterschale. Die Fußballer des FC Bayern haben auf dem Münchner Rathausbalkon ihre 35. deutsche Meisterschaft bejubelt. Leon Goretzka nutzte die Feierlichkeit, um ein paar Worte an die Fans zu richten.
2: Ich bin ganz ehrlich, wir hatten, glaube ich, alle dieses Jahr das Gefühl, dass wir die Champions League gewinnen können. Aber in einer Woche haben wir noch ein Spiel und da werden wir nochmal richtig Gas geben, alle zusammen. Vielen Dank, dass ihr alle da seid und auf geht's.
1: Die Münchner spielen am Samstag im DFB-Pokalfinale gegen Titelverteidiger Stuttgart. In vielen anderen Staaten geht es Kindern besser als hier. Das ist das Ergebnis eines großen UNICEF-Vergleichs. In dem Ranking landet Deutschland auf Platz 25 von insgesamt 37 Ländern. Grund für das schlechte Abschneiden ist laut UNICEF, dass die sozialen Unterschiede deutlich größer seien. Kinder aus armen Familien sind demnach häufiger krank und schlechter in der Schule. Der Deutsche Katholikentag in Würzburg ist zu Ende gegangen mit einem großen Gottesdienst vor der Residenz. Der Vorsitzende der Deutschen Bischofskonferenz, Bischof Wilmer, rief zum Anpacken auf. Die Welt brenne, aber sie sei nicht verloren. Etwa 74.000 Menschen haben dieses Jahr den Katholikentag besucht. Der nächste findet in 2 Jahren in Paderborn statt. Die WHO hat wegen eines Ebola-Ausbruchs in der Demokratischen Republik Kongo eine internationale Gesundheitsnotlage ausgerufen. Die Rede ist von über 300 Verdachtsfällen und mehr als 80 Toten. Betroffen ist eine seltene Variante, gegen die es keinen Impfstoff und keine gezielte Therapie gibt. Die WHO warnt vor regionaler Ausbreitung, nicht vor einer Pandemie.
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1: Ich bin Fabian Schaffer. In der Münchner Innenstadt herrschte heute mal wieder rot-weißer Ausnahmezustand. Die Fußballer des FC Bayern bejubelten zusammen mit ihren Fans ihre 35. deutsche Meisterschaft. Pia Wegner mit den Einzelheiten.
2: Die silberne Meisterschale und die Gesichter der Münchner haben auf dem Rathausbalkon quasi um die Wette gestrahlt. Nach so einer überragenden Saison kann das Team ja aber auch gar nicht anders, als ordentlich zu feiern. Und am besten beschreiben kann das wohl einer, der mittendrin dabei war, nämlich Präsident Herbert Hainer. Er fasste die Gemütslage am FC Bayern Mikro so zusammen.
3: Wenn man sieht, wie viele Menschen, wie viele Fans gekommen sind, dann kriege ich da ein großes Herz und kann mich nur freuen.
1: Deutschland belegt beim Wohlbefinden von Kindern nur Platz 25 von 37 Ländern. Das zeigt eine Studie des UN-Kinderhilfswerks. Spitzenreiter sind die Niederlande, Dänemark und Frankreich. Auch in ärmeren Ländern wie Rumänien, Ungarn und der Slowakei wachsen Kinder unter besseren Bedingungen auf als in Deutschland, heißt es dort. Die Polizei hat bei Leipzig einen entlaufenen Tiger erschossen. Das Tier war nach Polizeiangaben aus einer privaten Anlage in Schkeuditz entkommen und wurde in einer Gartenanlage erlegt. Ein Mann wurde schwer verletzt, er kam ins Krankenhaus. Greuther Fürth hat den direkten Abstieg aus der zweiten Fußball-Bundesliga am letzten Spieltag vermieden. Dank eines 3:0 gegen Düsseldorf landen die Fürther auf Rang 16 und müssen in die Relegation gegen Essen. Die Fortuna steigt neben Münster direkt ab. Zweiter Aufsteiger hinter Schalke ist Elversberg. Nach einem 3:0 gegen Münster, Hannover kommt gegen Nürnberg, nicht über ein 3:3 hinaus und bleibt in Liga 2. Paderborn schnappt sich Rang 3 und spielt um den Aufstieg.
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1: Ich bin Fabian Schaffer. Fürth ist am letzten Spieltag der zweiten Fußball-Bundesliga auf den Relegationsrang gesprungen und hat damit den direkten Abstieg vermieden. Gegen den Mitkonkurrenten Düsseldorf gewann das Kleeblatt mit 3:0 und schickte die Fortuna damit runter in Liga 3. Nürnberg spielte in Hannover 3:3 und brachte die 96er damit um die Aufstiegsrelegation. Die spielt stattdessen Paderborn. Elversberg steigt nach einem 3:0-Sieg gegen Preußen Münster erstmals in die Bundesliga auf. In einer internationalen Vergleichsstudie zum Kinderwohl landet Deutschland weit hinten auf Platz 25 von 37 bewerteten Ländern. Das hat das UN-Kinderhilfswerk mitgeteilt. Um das Wohlbefinden von Kindern und Jugendlichen zu vergleichen, wurden etwa die Armutsquote, das Bildungsniveau sowie körperliche und mentale Gesundheit betrachtet. Die ersten drei Plätze belegen die Niederlande, Dänemark und Frankreich. Zum Abschluss des Katholikentags in Würzburg hat der Vorsitzende der Deutschen Bischofskonferenz Wilmer mehr Engagement für Frieden und Menschlichkeit gefordert. Bei einem Freiluftgottesdienst sagte Wilmer, die Welt brenne, aber sie sei nicht verloren, denn Gott schenke uns Kraft, Geduld und Ausdauer.
2: Also, wartet nicht, zögert nicht, schaut hin, packt an, geht los, habt Mut, steh auf. Amen.
1: Insbesondere verwies Bischof Wilmer auf die humanitäre Lage im Sudan. Solche Brandherde lösche man nicht durch Zuschauen. Der Saurüsselkopf in den Chiemgauer Bergen bleibt nach dem wochenlangen Waldbrand weiter gesperrt. Die Polizei hat mit Wärmebildkameras verborgene Glutnester entdeckt. Auch der Regen hat diese nicht komplett gelöscht. Glutnester können demnach im Inneren dicker Bäume oder Wurzelstöcke, teils auch unter der Erde verborgen sein. Das Betretungsverbot wird überwacht.
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1: Ich bin Fabian Schaffer. Gesundheitsministerin Barken sieht nach dem Ebola-Ausbruch in der Demokratischen Republik Kongo derzeit hier bei uns keinen Handlungsbedarf. Das Risiko hierzulande sei äußerst gering, sagte die CDU-Politikerin in der ARD. Eine weltweite Ebola-Pandemie halte sie für nahezu ausgeschlossen. Die WHO hatte wegen des Ausbruchs eine internationale Gesundheitsnotlage ausgerufen. Der Präsident des Deutschen Roten Kreuzes Gröhe fordert Milliarden Euro zusätzlich für den Zivil- und Bevölkerungsschutz. Auslöser sind die wachsenden Sicherheitsrisiken. Gröhe sagte der SZ, wenn die Bundesregierung mit einem Angriffsszenario auf die NATO 2029 rechne, müsse sie den Schutz der Bevölkerung erst recht heute angehen und nicht morgen. Tiger-Alarm bei Leipzig. Die Polizei hat in Schkeuditz einen entlaufenen Tiger erschossen. Das Tier war aus einer privaten Anlage entkommen. Ein 73 Jahre alter Mann wurde dabei schwer verletzt. Tine Klimach berichtet.
2: Der Tiger war aus seinem Gehege ausgebrochen und hatte dabei den 73 Jahre alten Helfer verletzt. Der Mann hat sich berechtigt dort aufgehalten, hieß es von der Polizei. Sie ermittelt nun, wie es zu dem Ausbruch kommen konnte. Weil das Tier dann in einer gut besuchten Gartenanlage gefunden wurde, entschied die Polizei, den ausgewachsenen Tiger zu erschießen. Weitere Tiere sind nicht aus dem Gehege entkommen.
1: In der zweiten Fußball-Bundesliga hat Fürth weiter die Chance auf den Klassenerhalt. Am letzten Spieltag gewann das Kleeblatt 3:0 gegen Düsseldorf und sicherte sich so die Abstiegsrelegation. Für die Fortuna hingegen geht's runter in Liga 3. Den Aufstiegsrelegationsrang wiederum belegte Paderborn, weil Nürnberg parallel in Hannover 3:3 spielte und Hannover so nur auf Rang 4 landete. Elversberg spielt nach einem 3:0 gegen Münster erstmals in der ersten Bundesliga.
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1: Ich bin Fabian Schaffer. Bundesgesundheitsministerin Barken gibt nach dem Ebola-Ausbruch in Afrika für Deutschland vorerst Entwarnung. In der ARD sagte sie, es brauche derzeit im Land keine Vorkehrungen. Das Risiko für die deutsche Bevölkerung sei als äußerst gering einzuschätzen. Barken hält es auch für nahezu ausgeschlossen, dass aus dem Ebola-Ausbruch eine Pandemie entstehen könne. Die WHO hatte heute den Ebola-Ausbruch zu einem internationalen Gesundheitsnotstand erklärt. Der Deutsche Katholikentag in Würzburg ist zu Ende gegangen mit einem großen Gottesdienst vor der Residenz. Der Vorsitzende der Deutschen Bischofskonferenz, Bischof Wilmer, rief zum Anpacken auf. Die Welt brenne, aber sie sei nicht verloren. Etwa 74.000 Menschen haben dieses Jahr den Katholikentag besucht. Der nächste findet in 2 Jahren in Paderborn statt. US-Präsident Trump verschärft den Ton im Konflikt mit dem Iran. Auf seiner Plattform drohte er dem Land mit Zerstörung und schrieb, für den Iran ticke die Uhr. Hintergrund sind stockende diplomatische Bemühungen trotz einer seit April geltenden Waffenruhe. Trump hatte zuletzt erklärt, die Feuerpause hänge nur noch am seidenen Faden. Greuther Fürth hat den direkten Abstieg aus der zweiten Fußball-Bundesliga am letzten Spieltag vermieden. Dank eines 3:0 gegen Düsseldorf landen die Fürther auf Rang 16 und müssen in die Relegation gegen Essen. Die Fortuna steigt neben Münster direkt ab. Zweiter Aufsteiger hinter Schalke ist Elversberg. Nach einem 3:0 gegen Münster, Hannover kommt gegen Nürnberg, nicht über ein 3:3 hinaus und bleibt in Liga 2. Paderborn schnappt sich Rang 3 und spielt um den Aufstieg.
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0: Die WHO hatte wegen des Ausbruchs eine internationale Gesundheitsnotlage ausgerufen. Der Präsident des Deutschen Roten Kreuzes, Gröhe, fordert Milliarden Euro zusätzlich für den Zivil- und Bevölkerungsschutz. Auslöser sind die wachsenden Sicherheitsrisiken. Gröhe sagte der SZ, wenn die Bundesregierung mit einem Angriffsszenario auf die NATO 2029 rechne, dann müsse sie den Schutz der Bevölkerung erst recht heute angehen und nicht erst morgen. Der Saurüsselkopf in den Chiemgauer Bergen bleibt nach dem wochenlangen Waldbrand weiterhin gesperrt. Die Polizei hat mit Wärmebildkameras verborgene Glutnester entdeckt. Auch der Regen hat diese nicht komplett gelöscht. Glutnester können demnach im Inneren dicker Bäume oder Wurzelstöcke teils auch unter der Erde verborgen sein. Das Betretungsverbot wird überwacht. In der zweiten Fußball-Bundesliga hat Fürth weiter die Chance auf den Klassenerhalt. Am letzten Spieltag gewann das Kleeblatt 3:0 gegen Düsseldorf und sicherte sich so die Abstiegsrelegation. Für die Fortuna hingegen geht's runter in Liga 3. Den Aufstiegsrelegationsrang wiederum belegte Paderborn, weil Nürnberg parallel in Hannover 3:3 spielte und Hannover so nur auf Rang 4 landete. Elversberg spielt nach einem 3:0 gegen Münster erstmals in der ersten Bundesliga.
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1: Ich bin Hendrik Daum. US-Präsident Trump hat dem Iran noch einmal gedroht, das Land vollständig zu zerstören. Trump schrieb auf Social Media, für den Iran ticke jetzt die Uhr. Es solle sich schnell bewegen, ansonsten werde so wörtlich nichts mehr übrig bleiben. Seit Anfang April gilt in dem Krieg eine von Trump zuletzt einseitig verlängerte Waffenruhe. Diese wird aber immer wieder gebrochen. Gleichzeitig kommen diplomatische Gespräche kaum voran. Bundesgesundheitsministerin Warken sieht nach dem schweren Ebola-Ausbruch in der Demokratischen Republik Kongo derzeit keine

0: Impfstoff noch eine Therapie gibt. Eine Ausbreitung ist damit schwer einzudämmen. Aber dass es eine weltweite Pandemie geben wird, hält Ministerin Wagen für nahezu ausgeschlossen.
1: In Würzburg ist der 104. Katholikentag mit einem Appell für ein mutiges kirchliches Engagement für Frieden zu Ende gegangen. Der Vorsitzende der Deutschen Bischofskonferenz Wilmer sagte während des Abschlussgottesdienstes: Eine Kirche, die hinausgeht, die Brandherde löschen will, wird vielleicht angegriffen, vielleicht auch missverstanden, aber sie wird leuchten. In der zweiten Fußball-Bundesliga hat Fürth weiter die Chance auf den Klassenerhalt. Am letzten Spieltag gewann das Kleeblatt 3:0 gegen Düsseldorf und sicherte sich so die Abstiegsrelegation. Für die Fortuna dagegen geht's runter in Liga 3.
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1: Ich bin Hendrik Daum. US-Präsident Trump hat dem Iran noch einmal gedroht, das Land vollständig zu zerstören. Trump schrieb auf Social Media, für den Iran ticke jetzt die Uhr. Es solle sich schnell bewegen, ansonsten werde so wörtlich nichts mehr übrig bleiben. Seit Anfang April gilt in dem Krieg eine von Trump zuletzt einseitig verlängerte Waffenruhe. Diese wird aber immer wieder gebrochen. Gleichzeitig kommen diplomatische Gespräche kaum voran. Bundesgesundheitsministerin Warken sieht nach dem Ebola-Ausbruch in der Demokratischen Republik Kongo derzeit hier bei uns keinen Handlungsbedarf. Das Risiko hierzulande sei äußerst gering, sagte die CDU-Politikerin in der ARD. Eine weltweite Ebola-Pandemie halte sie für nahezu ausgeschlossen. Die WHO hatte wegen des Ausbruchs eine internationale Gesundheitsnotlage ausgerufen. Der Saurüsselkopf in den Chiemgauer Bergen bleibt nach dem wochenlangen Waldbrand weiterhin gesperrt. Die Polizei hat mit Wärmebildkameras verborgene Glutnester entdeckt. Auch der Regen hat diese nicht komplett gelöscht. Glutnester können demnach im Inneren dicker Bäume oder Wurzelstöcke teils auch unter der Erde

0: läuft die WM alles andere als gut für das deutsche Team. Nach der 1:3 Auftaktniederlage gegen Finnland ging auch die Partie gegen Lettland verloren, nämlich mit 0:2. Und dabei waren die Letten eigentlich eine der Nationen, gegen die Deutschland hätte punkten müssen. So muss jetzt mindestens ein Sieg gegen einen der großen Gruppengegner, also die USA oder Gastgeber Schweiz, her.
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1: Ich bin Hendrik Daum. CSU-Chef Söder spricht sich klar gegen eine Erhöhung der Mehrwertsteuer aus. Er halte das in Zeiten hoher Inflation für das völlig falsche Signal, sagte Söder am Abend in der ARD. Stattdessen zeigt er sich offen für pauschale Kürzungen bei Subventionen und für eine Erhöhung der Reichensteuer, allerdings nur im Rahmen einer großen Einkommensteuerreform. Eine Anhebung des Spitzensteuersatzes oder der Erbschaftssteuer lehnt Söder ab. Bundesgesundheitsministerin Warken sieht nach dem schweren Ebola-Ausbruch in der Demokratischen Republik Kongo derzeit keinen Handlungsbedarf in Deutschland. Hierzulande sei das Risiko als äußerst gering einzuschätzen, sagte Warken. Mehr von Tine Klimach.
2: Die WHO hat wegen Ebola den internationalen Gesundheitsalarm ausgerufen. Im Kongo hat sich eine seltene Variante des Virus ausgebreitet, für die es weder einen Impfstoff noch eine Therapie gibt. Eine Ausbreitung ist damit schwer einzudämmen. Aber dass es eine weltweite Pandemie geben wird, hält Ministerin Warken für nahezu ausgeschlossen.
1: In Würzburg ist der 104. Katholikentag mit einem Appell für ein mutiges kirchliches Engagement für Frieden zu Ende gegangen. Der Vorsitzende der Deutschen Bischofskonferenz Wilmer sagte während des Abschlussgottesdienstes: Eine Kirche, die hinausgeht, die Brandherde löschen will, wird vielleicht angegriffen, vielleicht auch missverstanden, aber sie wird leuchten. In der zweiten Fußball-Bundesliga hat Fürth weiter die Chancen auf den Klassenerhalt. Am letzten Spieltag gewann das Kleeblatt 3:0 gegen Düsseldorf und sicherte sich so die Abstiegsrelegation. Für die Fortuna dagegen geht's jetzt runter in Liga.

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1: Ich bin Hendrik Daum. Bundesgesundheitsministerin Warken sieht nach dem Ebola-Ausbruch in der Demokratischen Republik Kongo derzeit hier bei uns keinen Handlungsbedarf. Das Risiko hierzulande sei äußerst gering, sagte die CDU-Politikerin in der ARD. Eine weltweite Ebola-Pandemie halte sie für nahezu ausgeschlossen. Die WHO hatte wegen des Ausbruchs eine internationale Gesundheitsnotlage ausgerufen. Der Saurüsselkopf in den Chiemgauer Bergen bleibt nach dem wochenlangen Waldbrand weiterhin gesperrt. Die Polizei hat mit Wärmebildkameras verborgene Glutnester entdeckt. Auch der Regen hat diese nicht komplett gelöscht. Glutnester können demnach im Inneren dicker Bäume oder Wurzelstöcke teils auch unter der Erde verborgen sein. Das Betretungsverbot wird überwacht. In Österreich ist es zu einer tödlichen Kuhattacke auf eine Wanderin gekommen. Laut Polizei wurde eine 67-Jährige von mehreren Kühen auf einer Weide angegriffen und tödlich verletzt. Der Vorfall ereignete sich in der Region Lienz in Osttirol. In Wandergebieten in den Alpen ereignen sich immer wieder Kuhangriffe. Oft haben die Wanderer in diesen Fällen einen Hund dabei und die Kühe reagieren darauf, weil sie Jungtiere beschützen wollen. 2 Niederlagen, 0 Punkte. Das ist die bittere Bilanz der deutschen Eishockey-Nationalmannschaft nach den ersten beiden Gruppenspielen bei der WM in der Schweiz. Das setzt das deutsche Team jetzt früh unter Druck. Pia Wegner berichtet.
2: Bisher läuft die WM alles andere als gut für das deutsche Team. Nach der 1:3 Auftaktniederlage gegen Finnland ging auch die Partie gegen Lettland verloren, nämlich mit 0:2. Und dabei waren die Letten eigentlich eine der Nationen, gegen die Deutschland hätte punkten müssen. So muss jetzt mindestens ein Sieg gegen einen der großen Gruppengegner, also die USA oder Gastgeber Schweiz, her.
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